0: Guten Morgen, Gran Canaria.
1: Buenos días, Gran Canaria.
0: Mein Name ist Christa.
1: Mi nombre es Christa.
0: Und ich möchte euch auch ein Erlebnis erzählen, was ich eigentlich immer noch erlebe.
1: Y yo también quiero contarles una experiencia que sigo viviendo.
0: Jesus möchte mein Leben bestimmen.
1: Jesús quiere hablar en mi vida. Él quiere ser el que domina en mi vida.
0: Und ich habe zudem auch ja gesagt.
1: Y yo dije que sí a esto.
0: Aber ich habe gar nicht gemerkt, dass da noch vieles nicht stimmt.
1: Pero yo no me di cuenta de que en esto hay muchas cosas que no funcionan.
0: Ich habe lange Jahre die Einstellung gehabt.
1: Muchos años yo pensé.
0: Das habe ich selber gemacht.
1: Que yo hice esto.
0: Dieses Examen habe ich gemacht.
1: Aquello, este examen lo hice yo.
0: Ich habe gearbeitet.
1: Yo soy la que ha trabajado.
0: Ja, und Jesus hat mir ja bestimmte Fähigkeiten gegeben.
1: Y Jesús me ha dado algunas cualidades.
0: Auch Schwächen.
1: Y también algunas flaquezas.
0: Ja, und das wollte ich einsetzen.
1: Y esto es lo que yo quería utilizar.
0: Aber das war nicht das, was Jesus wollte.
1: Pero esto no es lo que Jesús quiere.
0: Und nach vielen Jahren hat seinen Daumen auf einen Punkt gedrückt.
1: Y después de muchos años puso el dedo en la llaga.
0: Ich weiß gar nicht, wie die Veränderung kam.
1: Yo no sé cómo vino el cambio.
0: Ich habe auch Krankheiten erlebt.
1: También he vivido muchas enfermedades.
0: Ich habe die Schwäche kennengelernt.
1: Y tuve que conocer la debilidad.
0: Aber ich weiß nicht, was mich, wie Jesus das zustande gebracht hat.
1: Pero yo no sé cómo Jesús trajo esto.
0: Ich habe viele Situationen erlebt, die mir schwer gefallen sind.
1: He vivido muchas situaciones que han sido difíciles para mí.
0: Und ich habe Jesus um Hilfe angerufen.
1: Y clamé a Jesús y le pedí ayuda.
0: Ja, ich habe zu Jesus geschrien, dass er mir hilft.
1: De verdad, grité a Jesús que me ayudara.
0: Und er hat auch geholfen.
1: Y él me ayudó.
0: Und eines Tages wurde mir klar.
1: Y un día me di cuenta.
0: Eigentlich gehört mir gar nichts.
1: En realidad, a mí no me pertenece nada.
0: Das war ein neuer Gedanke, der Jesus mir geschenkt hat.
1: Esto fue un pensamiento nuevo que me regaló Jesucristo.
0: Was habe ich denn geschaffen?
1: ¿Qué es lo que yo he conseguido hacer?
0: Vielleicht hat das Jesus so zu mir gesagt.
1: Tal vez esto me lo dijo Jesús.
0: Hast du deine Intelligenz bestimmt?
1: ¿Fuiste tú la que te dio la inteligencia?
0: Hast du deine Begabungen bestimmt?
1: ¿Tus dones, fuiste tú la que te los dio?
0: Also nur zu sagen, so intelligent und so begabt halte ich mich nicht.
1: Para ser sincera, yo no me doy por muy inteligente y que tenga yo muchos dones.
0: Aber trotzdem.
1: Pero aún así.
0: Ich habe einfach immer mich eingesetzt.
1: Siempre utilicé lo que yo tenía.
0: Und dann, ja, wenn es Zeit ist, von dieser Erde zu gehen.
1: Y cuando llegue la hora de partir de este mundo.
0: Kann ich das bestimmen?
1: ¿Soy yo la que decide cuándo?
0: Nein.
1: No.
0: Ich kann überhaupt nichts bestimmen.
1: Yo no puedo decidir nada.
0: Und das hat mich irgendwie verändert.
1: Y esto de alguna manera me cambió.
0: Ich habe gemerkt, dass alles nur ein Geschenk ist.
1: Y me di cuenta de que todo es un regalo.
0: Ich soll Jesus in den Vordergrund stellen und nicht mich.
1: Yo tengo que poner a Jesús por delante y no a mí misma.
0: Ich habe einfach gemerkt, das beschwert nur.
1: Sí, me di cuenta de que al contrario, lo único que hago es poner peso sobre mí.
0: Und ich habe eins kennengelernt.
1: Y conocí una cosa.
0: Lass dich nie bewundern.
1: No dejes que los demás te admiren.
0: Egal wie es auf dich zukommt.
1: Da igual cómo venga a ti.
0: Bring es sofort Jesus.
1: Llévale esa admiración de inmediato a Jesucristo.
0: Also wenn zum Beispiel ein Mensch zu dir sagt.
1: Porque por ejemplo si una persona te dice.
0: Ja, die ganze Familie bewundert dich, wie du das machst.
1: Toda la familia admira cómo tú haces esto.
0: Dann gehst gar nicht drauf ein.
1: Entonces no caigas en esta trampa.
0: Ich schicke es gleich zu Jesus rüber.
1: Yo simplemente se lo envío directamente a Jesús.
0: Und wenn ich kein Zeugnis geben kann, sage ich einfach, Jesús, das warst du.
1: Y si no puedo dar ningún testimonio, entonces simplemente digo, Señor Jesús, esto fuiste tú, la gloria es para ti.
0: Ich habe damit gar nichts zu tun.
1: Yo no tengo nada que ver con esto.
0: Das ist deine Kraft, die das gewirkt hat.
1: Fue tu fuerza, tu poder el que hizo esto.
0: Ja, das finde ich ganz wichtig. Das Lob gehört nicht mir.
1: Y es muy importante que la honra no me pertenece a mí.
0: Jesus hat mich jahrelang erzogen.
1: Jesús me ha criado muchísimos años.
0: Aber nicht für mich, sondern dass andere Menschen ihn sehen.
1: Pero no para mí, sino para que las otras personas lo vean a él.
0: Ja, dann kommt zum Beispiel ein Gedanke, ja, du hast deine eigene Firma, jetzt kannst du ja auch ein bisschen mal das genießen und dich, loben lassen.
1: Entonces, por ejemplo, yo me viene un pensamiento de, ah, tú tienes tu propia empresa, así que disfrútalo y deja que los demás te alaben.
0: Wenn der Teufel dir sagt, du hast etwas erreicht.
1: Cuando el diablo te dice que tú has conseguido algo.
0: Oh, das ist sehr gefährlich.
1: Es muy peligroso.
0: Oh, ich habe erlebt, dass Satan sofort zuschlägt, wenn man sich selber die Ehre gibt.
1: Cuando te das la gloria a ti mismo. Yo he vivido muchas veces que Satanás ahí mismo ataca.
0: Dann sage ich, das gehört mir gar nicht.
1: Entonces digo, esto no me pertenece a mí.
0: Jesus hat es mir nur zur Verfügung gestellt.
1: Jesús solamente lo puso allí para mí, para que yo lo utilizara.
0: Und ich habe ihn in dieser Situation so viel erlebt.
1: Y yo lo he vivido tanto en situaciones así.
0: Aber es gehört mir nicht.
1: Pero no me pertenece a mí.
0: Ich bringe es Jesus zurück.
1: Yo se lo devuelvo a Jesús.
0: Und vielleicht magst du denken, ah, ist das langweilig.
1: Y tal vez pensarás, ay, qué aburrido es esto.
0: Immer die ganzen Komplimente abzugeben.
1: Siempre tener que darle al otro los complementos que te hacen.
0: Ich habe es umgekehrt erlebt.
1: Pero yo lo he vivido de manera diferente.
0: Es ist so, es wird so lebhaft.
1: Estará lleno de vida.
0: Wenn man Jesus wirken lässt.
1: Cuando dejas que Jesús actúe.
0: Wenn ich alles mache, bin ich irgendwann ausgelaugt.
1: Si yo lo hago todo, en algún momento ya no tengo fuerzas.
0: Habe keine Kraft mehr.
1: No tengo ningún poder de más.
0: Und man muss nur die älteren Menschen anschauen.
1: Solamente hay que mirar a las personas mayores.
0: Wie verbraucht sie sind.
1: Lo usados que están.
0: Die Kraft ist weggegangen.
1: Ya se les fueron las fuerzas.
0: Aber wenn ich Jesus wirken lasse,
1: pero si yo dejo que Jesús actúe,
0: dann gibt er immer neue Kraft.
1: Entonces él siempre renueva mis fuerzas.
0: Und man hat immer Freude.
1: Y siempre hay alegría.
0: Und was ich erlebt habe, ist einfach, dass Jesus so unbeschwert macht.
1: Y lo que he vivido es que Jesús te hace muy ligero.
0: Wenn ich mir selber das Lob gebe,
1: si me doy la gloria a mí misma,
0: dann rennt man nachher einem Image nach.
1: Entonces uno solamente está corriendo detrás de una imagen.
0: Den Erfolg zu wiederholen.
1: De volver a tener este éxito.
0: Ich muss das nicht.
1: Yo no tengo que vivir así.
0: Ich habe es Jesus abgegeben und wenn ich etwas bekomme, dann es ist einfach von ihm.
1: Yo se lo di a Jesús y si me dan algo, simplemente viene de Jesús.
0: Also ich wollte einfach sagen, bringt einfach die ganze Ehre Jesus.
1: Así que solamente quería decirle, denle toda la gloria a Jesús.
0: Im Alltag.
1: En el día a día.
0: Und gebt euch nicht selber die Ehre.
1: Y no se glorifiquen a ustedes mismos.
0: Lass dich nicht bewundern.
1: No te dejes admirar.
0: Und bewundere aber auch nicht die anderen Menschen.
1: Pero tampoco admires a los demás.
0: Ich habe das erlebt, das ist sehr gefährlich.
1: Yo he vivido que esto es muy peligroso.
0: Lass dich nicht benutzen.
1: No te dejes utilizar.
0: Auch nicht von den Politikern.
1: De los políticos.
0: Wenn sie Kriegsreden schwingen.
1: Cuando hablan de guerra.
0: Ganz gezielt und im Hintergrund.
1: Porque detrás de todo lo que dicen.
0: Sondern bete um Frieden.
1: Y lo hacen directamente, así que ora por paz.
0: Ja. Ich danke euch fürs Zuhören.
1: Muchísimas gracias por escuchar.

0: Guten Morgen auch von meiner Seite.
1: Buenos días también de mi parte.
0: Ich bin Stefan.
1: Yo soy Stefan.
0: Und wenn ich hier zu euch spreche,
1: y cuando les hablo a ustedes aquí,
0: dann frage ich mich natürlich, wer hört mir eigentlich zu?
1: Me pregunto, ¿quién me está escuchando?
0: Ich denke, einige von euch kennen Jesus Christus.
1: Yo creo que algunos de ustedes conocen a Jesucristo.
0: Aber die meisten wahrscheinlich nicht.
1: Pero la mayoría seguro que no.
0: Das ist auch ganz normal.
1: Esto es normal, supongo.
0: In dieser Welt, in der wir leben.
1: En este mundo en el que vivimos.
0: Das war bei mir auch so.
1: Para mí también esto era así.
0: Ich hatte auch mal wirklich überhaupt keine Ahnung von Gott.
1: Yo no tenía ninguna idea de Dios.
0: Und ich muss ehrlich sagen, es hat mich auch nicht besonders interessiert.
1: Y siendo sincero, tampoco tenía interés en Dios.
0: Und wenn du auch so ähnlich bist,
1: y si tú eres parecido,
0: du hörst zu,
1: tú escuchas,
0: weil du Radio Carrizal eingeschaltet hast,
1: porque pusiste Radio Carrizal,
0: vielleicht kennst du Jorge Esteban persönlich.
1: Tal vez conoces a Jorge Esteban en persona.
0: Die Kanaren sind ja relativ klein.
1: Las Islas Canarias son relativamente pequeñas.
0: Also Gran Canaria.
1: Gran Canaria.
0: Man kennt sich gegenseitig.
1: Uno se conoce.
0: Und du hörst zu.
1: Y tú escuchas.
0: Und dann kann ich dir nur sagen, ich verstehe das gut.
1: Y solamente puedo decirte que yo te entiendo.
0: Wenn ich früher etwas von Jesus Christus gehört habe,
1: antes, cuando escuchaba algo de Jesucristo,
0: dann habe ich vielleicht auch zugehört.
1: Tal vez me ponía a escuchar.
0: Aber so sehr interessiert hat es mich wahrscheinlich nicht.
1: Pero interés no tenía mucho.
0: Und ich möchte dich einfach ermutigen.
1: Pero yo solamente quiero motivarte.
0: Doch mal etwas tiefer nachzudenken.
1: A pensar un poco más profundo.
0: Ob wirklich etwas hinter dem Wort Gottes steckt.
1: Si de verdad hay algo detrás de la palabra de Dios.
0: Das Leben ist so schnell.
1: La vida es tan rápida.
0: Und so viele Dinge strömen auf uns ein.
1: Y hay tantas cosas que llegan a nosotros.
0: Von allen Seiten.
1: De todos lados.
0: Man kommt oft gar nicht so richtig zum Nachdenken.
1: Que muchas veces no tenemos tiempo para ponernos a pensar.
0: Aber wenn wir mal einen Moment stehen bleiben,
1: pero si nos quedamos quietos un momento,
0: dann erkennen wir eigentlich,
1: entonces nos damos cuenta,
0: dass das Leben unglaublich kurz ist.
1: De que la vida es muy corta.
0: Diejenigen unter euch, die schon ein bisschen älter sind,
1: las personas entre ustedes que ya son un poco más mayores,
0: die vielleicht schon die 50 überschritten haben,
1: los que tal vez ya tienen más de 50,
0: vielleicht schon die 60,
1: tal vez 60,
0: die verstehen das vielleicht schon ein bisschen besser.
1: Estas personas tal vez lo entienden un poco mejor.
0: Die haben inzwischen dieses Gefühl,
1: porque ahora mismo tienen esa sensación,
0: dass sie vielleicht im letzten Drittel ihres Lebens sind.
1: De que tal vez estén en el último tercio de su vida.
0: Und da fragt man sich doch,
1: y ahí uno empieza a preguntarse,
0: wohin geht es eigentlich?
1: A dónde va la vida?
0: Und was ist nach dem Tod?
1: Y qué viene después de la muerte?
0: Aber auch diejenigen unter euch, die vielleicht noch viel jünger sind.
1: Pero tal vez esto pasa también entre las personas de ustedes, entre los oyentes que son más jóvenes.
0: Vielleicht bist du 25 Jahre alt.
1: Tal vez tienes 25 años.
0: Und ich bin sicher, du kennst eine Person.
1: Y yo estoy seguro de que conoces a alguien.
0: Die plötzlich verstorben ist.
1: Que de repente ha muerto.
0: Ein Verkehrsunfall.
1: Por algún accidente.
0: Reißt den Menschen aus dem Leben heraus.
1: Que arranca a las personas de la vida.
0: Und plötzlich ist die Person nicht mehr da.
1: Y de repente la persona ya no está.
0: Aber wo geht man hin?
1: Pero ¿a dónde va uno?
0: Man kann sich jetzt sagen, ach, das interessiert mich nicht.
1: Uno puede decir, ah, yo no tengo interés en esto.
0: Irgendwo gehe ich schon hin.
1: Seguramente a algún sitio iré.
0: Wenn ich eine Seele habe.
1: Si tengo un alma.
0: Aber ist das sehr intelligent, so zu denken?
1: Pero pensar de esta manera es inteligente.
0: Der Mensch ist so ein unglaubliches Wesen.
1: El hombre es un ser increíble.
0: Was wir Menschen alles können.
1: Lo que nosotros las personas podemos.
0: Wir sind zwar leider oft böse.
1: Muchas veces, lamentablemente, somos malos.
0: Aber haben auch unglaubliche Qualitäten.
1: Pero también tenemos cualidades increíbles.
0: Und die Idee, dass das von selbst entstanden ist.
1: Y la idea de que esto ocurrió por sí mismo.
0: Die sogenannte Evolution.
1: Lo que se hace llamar la evolución.
0: Ist ein gigantischer Blödsinn.
1: Es una estupidez inmensa.
0: Das kann man gar nicht deutlicher sagen.
1: No se puede decir más claro.
0: Und ich verspreche dir.
1: Y yo te prometo.
0: Wenn du dich mal wirklich mit dieser Frage befasst.
1: Si de verdad te pones a pensar en esta pregunta.
0: Kannst du im Internet recherchieren.
1: Puedes buscar en Internet.
0: Und du wirst klar und deutlich erkennen.
1: Y entonces te darás cuenta.
0: Der Mensch kann nicht von selbst entstanden sein.
1: Que el hombre no puede haberse creado a sí mismo.
0: Es ist eine logische Unmöglichkeit.
1: Es una cosa lógica que es imposible.
0: Und jetzt gibt es da die Bibel.
1: Y ahora tenemos la Biblia.
0: Die sagt,
1: que
0: Gott
1: dice,
0: hat den Menschen geschaffen.
1: Dios creó al hombre.
0: Das ist eine sehr klare Aussage.
1: Y esto es algo muy claro.
0: Aber der Mensch ist in Sünde gefallen.
1: Pero el hombre cayó en pecado.
0: Hat angefangen, böse Dinge zu tun.
1: Y empezó a hacer cosas malas.
0: Das sehen wir.
1: Esto lo vemos todos.
0: Und jetzt sagt die Bibel weiter,
1: pero la Biblia continúa,
0: dass der Mensch nach seinem Tod die Rechnung bezahlen wird.
1: Y dice que el hombre después de la muerte recibirá su factura.
0: Für alles Böse, was er getan hat.
1: Todas las cosas malas que hizo.
0: Aber die Botschaft der Bibel ist auch noch folgendes.
1: Pero el mensaje de la Biblia también es el siguiente.
0: Du musst nicht bezahlen für alles Böse.
1: Tú no tienes que pagar por todo lo malo.
0: Was du getan hast.
1: ¿Qué has hecho?
0: Weil Jesus Christus für dich bezahlt hat.
1: Porque Jesucristo pagó por ti.
0: Das ist die Botschaft der Bibel.
1: Este es el mensaje de la Biblia.
0: Es ist eine ganz klare Aussage.
1: Y es un mensaje muy claro.
0: Und du kannst jetzt sagen, ach Quatsch.
1: Y puedes decir, ah, qué estupidez.
0: Aber was für ein Risiko gehst du ein?
1: Pero qué riesgo tomas? ¿Qué riesgo tomas?
0: Dass es vielleicht stimmt.
1: Si esto es una verdad.
0: Und wir sagen dir hier, es ist die Wahrheit.
1: Y nosotros te decimos que esta es la verdad.
0: Denn wir haben diesen Gott, Jesus Christus, ganz real erlebt in unserem Leben.
1: Porque nosotros hemos vivido este Dios Jesucristo de manera real en nuestras vidas.
0: Und jetzt möchte ich dich einfach aufrufen.
1: Y ahora quiero hacerte un llamado.
0: Forsche doch mal.
1: Busca.
0: Öffne mal die Bibel.
1: Abre la Biblia.